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1: Es ist 3 Uhr.
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1: Im Studio Melanie Wenig. Guten Morgen. Richter und Staatsanwälte sind vollkommen überlastet und rufen zum Protest auf. Ab heute gibt es für eine Woche so gut wie keine Verhandlungen und keine Amtstagstermine. Damit will man auf den Personalmangel in der Justiz aufmerksam machen. Bereits seit Monaten wird mehr Personal gefordert. Mehr Planstellen sind aber auch im Doppelbudget 2026-27 nicht enthalten. Die Herbstlohnrunde startet heute mit den Verhandlungen für neue Kollektivverträge für rund 55.000 Beschäftigte in knapp 100 österreichischen Bahnunternehmen. Die Gewerkschaft Wieder will neben einem deutlichen Lohnplus auch klare Regeln für Fahr- und Reisezeiten als Arbeitszeiten und längere Pausen. Die Metaller fallen heuer weg, weil sich die Sozialpartner im Vorjahr auf einen zweijährigen Krisenabschluss geeinigt hatten. Damit soll Schluss sein, die Forderung der Gewerkschaft. Der Völkerrechtler und Bestsellerautor Philippe Sands hat auf der Frankfurter Buchmesse gestern den Friedenspreis erhalten. Als bekannter Anwalt setzt er sich gegen Menschenrechtsverbrechen ein. Rund um das Vorgehen Israels gegen die palästinensische Bevölkerung wirft er Deutschland ein unanständiges Schweigen vor. Der Friedenspreis des deutschen Buchhandels gilt international als bedeutende Ehrung und ist mit 25.000 Euro dotiert. Und der berühmte 86 Meter hohe Glockenturm in Florenz wird erstmals in seiner Geschichte umfassend restauriert. Die Arbeiten an Innen- und Außenbereichen sollen rund 5 Jahre dauern und mehr als 7 Millionen Euro kosten. Die Kosten trägt zur Gänze die zuständige Organisation für den Erhalt des Florentiner Domkomplexes.
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Ich glaube, ich habe ein neues Lieblingslied. Die Festspänkler, da wo du bist. Auf Radio Grün-Weiß. Ich glaube, da steigt die Laune automatisch. So wie bei diesem Klassiker aus den 80ern von CC Catch, Backseat of Your Cadillac. Jetzt um 11 Minuten vor 7. Schönen Start in die neue Woche. Guten Morgen.

0: 6.52 Uhr. Guten Morgen am Montag. Christina Adler bringt uns in 8 Minuten in den Nachrichten um 7 gleich auf den neuesten Stand.
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21: Es ist 7:04.

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1: Im Studio Christina Adler. Guten Morgen. Weil in der Justiz dringend Personal gebraucht wird, legen Österreichs Richter und Staatsanwälte diese Woche ihre Arbeit nieder. Es gibt keine Verhandlungen oder Entscheidungen. Der Richterstreik dauert bis Freitag. Landesweit fehlen rund 250 Planstellen, sagt der Richtervereinigungspräsident Gernot Kandut.
2: Also wir haben in den letzten Jahren eine Entwicklung erfahren, dass immer mehr Akten angefallen sind im Vergleich zu den Vorjahren. Und wir haben zusätzliche Aufgaben von der Gesetzgebung dazu bekommen, sodass wir jetzt bei einem Stand sind, dass bundesweit, also in ganz Österreich, rund 250 Richterinnen fehlen.
1: Im Doppelbudget 2026-27 der Regierung sei derzeit keine einzige Stelle an den Gerichten oder Staatsanwaltschaften eingeplant, kritisiert Kandut. Spar geht erneut gegen die Sondersteuer für Supermärkte in Ungarn vor und hat eine weitere Beschwerde bei der EU-Kommission eingebracht. Der Konzern kritisiert, dass ausländische Handelsketten deutlich stärker besteuert werden als viele heimische Anbieter. Die Sondersteuer und eine Begrenzung der Gewinnmargen kostet Spar heuer laut eigenen Angaben bis zu 130 Millionen Euro. Spar sieht darin eine Benachteiligung und fordert ein Eingreifen der EU. Die Houthi-Miliz hat den Flughafen in der saudi-arabischen Hauptstadt Riad gestern erneut angegriffen. Dabei ist laut Behörden ein Mensch getötet worden, 11 weitere wurden verletzt. Erst am Samstag sind bei einem Angriff 12 Menschen getötet und Hunderte verletzt worden. Die Lufthansa setzt wegen der angespannten Lage ihre Flüge nach Riad bis einschließlich 16. Oktober aus. Und viel Geduld brauchen ÖBB-Kunden heute am Bahnhof Wiener Neustadt. Wegen einer beschädigten Oberleitung können bis heute Nachmittag Züge nur eingeschränkt fahren. Die Bundesbahnen rechnen mit Zugausfällen und langen Verspätungen. Im Nahverkehr fahren Busse. Die ÖBB empfehlen zu überprüfen, ob die gewünschten Züge fahren oder nicht.
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3: Je weiter wir in Richtung Süden schauen, umso mehr Regen gibt's, vor allem im Großraum Graz und im Bezirk Leibnitz momentan Regen aber auch im Vulkanland, 10 Grad zum Beispiel bei euch in Bad Gleichenberg oder in Gnaz, 10 Grad bei Regen aktuell in Gamlitz. Aktuell ist es aber in der Obersteiermark schon aufgelockert und vielfach kommt dort bereits dann die Sonne raus. Das heißt, in den Morgenstunden hat es im Süden noch einige Regenschauer, dann aber durchaus sonnige und schöne Stunden an diesem heutigen Montag, dann kommen nur mehr zeitweise Regenschauer durch. Am Nachmittag erwarten wir Höchstwerte zwischen 11 und 17 Grad.
4: Danke Mario. 7:03, der Radio Grün-Weiß Verkehrs- und Blitzreporter 9 Pörnautobahn Richtung Linz. Da gibt's ab Lebring 10 Verkehr bis zum Knoten Graz-West. Da braucht ihr 10 bis 15 Minuten länger. Außerdem Stau bei der Einreise am Grenzübergang Spielfeld. Da dauert's mindestens eine halbe Stunde länger. Und wichtig für alle Öffi-Fahrer, die Südstrecke ist im Bereich Hauptbahnhof Wiener Neustadt wegen einem Unfall unterbrochen. Für den Fernverkehr zwischen Mürzzuschlag und Wiener Neustadt fahren ersatzweise Busse. Es kommt da zu massiven Verzögerungen. Gute und sichere Fahrt.

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2: Döner kann man jetzt nicht mehr nur essen, sondern auch trinken und im Aha-Moment zu mitnehmen. Da geht es gleich um Zapfen. Mario Freis und Marc Jan Groß da. Guten Morgen am Montag.
3: Guten Morgen.

0: Der Montagmorgen auf Radio Grün-Weiß. Jetzt zu Niki Gollenhuber, 8 nach 7.
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2: Habt ihr gewusst, dass sich die Schuppen von Zapfen je nach Wetter öffnen und wieder schließen können? Und das sogar, wenn der Zapfen längst vom Baum gefallen ist? Vielleicht habt ihr schon einmal beobachtet. Bei trockenem Wetter stehen die Schuppen vieler Zapfen weit offen. Wird es feucht oder regnerisch, schließen sie sich wieder. Dahinter steckt ein ziemlich cleverer Mechanismus. Die Schuppen bestehen aus verschiedenen Gewebeschichten, die Feuchtigkeit unterschiedlich stark aufnehmen. Bei hoher Luftfeuchtigkeit quellen diese Schichten verschieden stark auf. Dadurch verbiegt sich die Schuppe und der Zapfen schließt sich. Wird es wieder trocken, öffnet er sich erneut. Und das Ganze hat einen guten Grund. Zwischen den Schuppen befinden sich nämlich die Samen. Bei trockenem Wetter können sie vom Wind besonders gut davongetragen werden. Bei Regen wären sie dagegen schwerer und würden meist nicht weit kommen. Also bleiben die Schuppen geschlossen und schützen die Samen. Besonders erstaunlich, dafür braucht der Zapfen keinerlei aktive Steuerung durch den Baum. Der Mechanismus funktioniert rein durch die Eigenschaften des Pflanzenmaterials. Sogar noch lange nachdem der Zapfen heruntergefallen ist.
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0: Döner gibt es ja mittlerweile in ganz, ganz vielen Varianten. Mit Spargel, im Croissant, mit Oktopus oder sogar als Luxusversion mit Trüffel. In Berlin hat es jetzt aber eine ganz, ganz schräge Aktion gegeben, nämlich Döner als Wasser.
1: Ich hab ne Zwiebel auf dem Kopf, ich bin ein Döner.
0: Sozusagen ein Schönheitsserum. Guten Morgen am Montag, Marc Ehrengroß da auf Radio Grün-Weiß. Ja, Döner essen war gestern. Den kann man jetzt nämlich auch trinken. In einem Dönerladen in Berlin-Mitte hat man jetzt sogenanntes Kebab-Water probieren können. Also Sprudelwasser mit ganz viel Elektrolyten und ja, sehr herzhaften Geschmacksnoten. Entwickelt worden ist das Ganze als einmalige Marketingaktion. Regulär kaufen kann man das Kebab-Water auch nicht. Es soll aber nach Knoblauch schmecken und im Nachgang ein bisschen nach würzigem Fleisch. Ja, ob man das Kebab-Water wirklich braucht, ist Geschmackssache. Ich glaube, ich bleibe bei der S-Variante.

0: One. Gleich für euch am Montagmorgen.
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0: 4 Minuten vor 7:30. Guten Morgen.

0: Es ist der Montagmorgen, 7.30 Uhr, halb acht.
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0: Im Studio Mario Freis, und bei einem Frontalcrash bei St. Georgen am Kreischberg sind gestern Nachmittag 4 Personen leicht verletzt worden, darunter auch ein 7-jähriges Kind.
2: Ja, ein 38-jähriger Autofahrer dürfte aus bislang unbekannter Ursache auf die Gegenfahrbahn geraten und mit dem PKW eines 72-Jährigen kollidiert sein. Beide Fahrzeuge sind schwer beschädigt worden. Die Verletzten sind anschließend ins Krankenhaus nach Tamsweg gebracht worden. Die Alkotests der beiden Lenker sind negativ verlaufen. Die geplante Streichung der Landeszuschüsse für Musikschulen sorgt in der Steiermark für Kritik auch innerhalb der Regierungskoalition. Im Landesbudget 2027 sind die Ausgleichszahlungen von insgesamt 3,3 Millionen Euro nicht mehr vorgesehen. Betroffen sind rund 30 Gemeinden. Der Gleisdorfer ÖVP-Bürgermeister Christoph Stark spricht von einer nicht kompensierbaren Finanzierungslücke von 120.000 Euro für seine Stadt.
3: Meine Kritik geht dahin, dass man in das laufende Schuljahr hinein grätscht und wir als Gemeinden darauf eigentlich nicht mehr reagieren können. Das heißt, dieses Minus müssen wir aus dem laufenden Budget stemmen, das alle betrifft, und können es nicht im Schulbudget irgendwie oder nicht darauf reagieren. Wir haben laufende Verträge mit den Pädagoginnen und Pädagogen, wir haben Vereinbarungen mit den Eltern. Das heißt, wir können im Schulbereich jetzt keine Kosten mehr senken, um dieses Förderminus auszugleichen.
2: Die Gemeinden seien im Vorfeld auch nicht informiert worden, sagt Stark. Er fordert nun ein Krisentreffen mit Bildungslandesrat Stefan Herrmann von der FPÖ. Dieser begründet die Maßnahme mit der notwendigen Budgetkonsolidierung. Und nach monatelanger Sperre wird die steirische Westbahnstrecke zwischen Liboch und Köflach wieder befahren. Am Samstag hat die erste S-Bahn ihren Betrieb aufgenommen und seit gestern verkehrt die S7 wieder planmäßig zwischen dem Grazer Hauptbahnhof und Köflach. Die Strecke zwischen Liboch und Köflach war seit Mitte Juli wegen notwendiger Arbeiten zur Elektrifizierung und Modernisierung der Strecke gesperrt. Der Bahnbetrieb wird allerdings nur rund 3 Monate andauern. Bereits zu Beginn des neuen Jahres ist nämlich eine erneute Totalsperre geplant. Diese wird dann voraussichtlich vom 7. Jänner bis zum 19. September dauern. Und im Wesentlichen geht es hinein, durchaus mit sonnigen und freundlichen Aussichten, mit Ausnahme des Bezirks Leibnitz beispielsweise oder auch im Vulkanland. Da gehen mitunter noch recht intensive Regenschauer nieder. Ansonsten aber kommt schon die Sonne raus. Das macht sie in Birkfeld bei 7 Grad oder in Bruck an der Mur bei momentan 5 Grad. Ihr könnt euch heute auf einen insgesamt recht sonnigen und freundlichen Tag freuen. Nur vereinzelt sind in der nördlichen Obersteiermark oder auch im Parkgebiet Regenschauer möglich. Am Nachmittag erwarten wir Temperaturen zwischen 11 und 17 Grad.
0: 7.33 Uhr, der Radio Grün-Weiß Verkehrs- und Blitzreport an 9 Pirnautobahn Richtung Linz. Ab Lebring gibt's 10 Verkehr bis zum Knoten Graz-West, da braucht ihr rund 20 Minuten länger. Und davor staut schon bei der Einreise am Grenzübergang Spielfeld, da dauert's eine halbe Stunde länger. Und ganz wichtig für alle Öffi-Fahrer heute, die Südstrecke ist im Bereich Hauptbahnhof Wiener Neustadt wegen einem Unfall unterbrochen. Für den Fernverkehr zwischen Mürztuschlag und Wiener Neustadt fahren ersatzweise Busse, es kommt da aber zu massiven Verzögerungen.
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3: 7 Minuten nach 7:30. Guten Morgen am Montag. Gleich nach Amy McDonald gibt's für euch die Freizeittipps.

0: Abwechslung für euren Start in den Montag. Vor 8 auch noch mit Paul Pizzerra mit der Volkshilfe.
1: Hallo, wie geht's euch so? Hallo!
0: Ja, wie soll es uns auch gehen? Es ist Montag. Mit der Musik wird's natürlich um einiges besser. Und jetzt geht's um eure Freizeit.
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0: Heute um 19.30 Uhr, da gastiert Nicole Soratis und Band in der Komödie Graz. Die Grammy-Preisträgerin präsentiert ihr Album How Love Begins und verbindet Jazz, Gefühl und eine ausdrucksstarke Stimme. Tickets gibt's bei der Komödie Graz oder über ticketzentrum.at. Morgen um 16 Uhr, da kommt Biene Maja ins Kunsthaus Weiz. Das Kindertheater Tipptapp bringt die beliebte Figur gemeinsam mit Willi auf die Bühne als unterhaltsames Mitmachtheater für Kinder ab 3 Jahren. Ebenfalls morgen um 19.30 Uhr, da steht im Stadttheater Leoben das Kammerspiel Liebesjahre auf dem Programm. Erzählt wird von einem geschiedenen Paar, das beim Verkauf des gemeinsamen Hauses mit alten Verletzungen und Erinnerungen konfrontiert wird. Tickets gibt's da im Zentralkartenbüro Leoben und bei Ü-Ticket. Und am Donnerstag um 19.30 Uhr, da gastiert Maria Ma mit ihrem Programm Pur im Kulturhaus Knittelfeld. Mit Hackbrett und ihren Musikern sorgt sie dafür einen besonderen Konzertabend. Karten bekommt ihr im Kulturamt Knittelfeld und auch bei Ö-Ticket. Und wie immer, egal was ihr unternehmt, wir wünschen euch ganz, ganz viel Spaß dabei.
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0: 40, kurzer Radio Grün-Weiß, Verkehrs- und Blitzreport. Bitte aufpassen auf der A2 Südautobahn Richtung Wien, kurz nach dem Rastplatz Lassnitzhöhe. Da liegen Reifenteile auf der Fahrbahn. Bitte dort aufpassen, alle Verkehrsinfos gesammelt, gibt's dann in 12 Minuten um 8 hier bei uns auf Radio Grün-Weiß. Gute Fahrt!
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19: 8 Minuten vor 8. Guten Morgen.

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1: Im Studio Christina Adler. Guten Morgen. Österreichs Richter und Staatsanwälte sind vollkommen überlastet. Die Justiz ruft daher zum Streik auf. Ab heute gibt es für eine Woche so gut wie keine Verhandlungen und keine Amtstermine. Das sei notwendig, um auf den Personalmangel in der Justiz aufmerksam zu machen, erklärt der Präsident der Richtervereinigung Gernot Kandut.
2: Und da bleibt uns nichts anderes übrig, schon allein um aufgrund unserer Verantwortung für das Funktionieren des Rechtsstaats hier ein Zeichen zu setzen, um tatsächlich nachhaltig eine Verbesserung für die Gerichtsbarkeit und damit für die Grundlage des Rechtsstaates und damit auch für uns alle für ein friedliches Zusammenleben zu schaffen.
1: Bereits seit Monaten wird mehr Personal gefordert, mehr Planstellen sind aber auch im aktuellen Doppelbudget nicht enthalten, so Kandut. Das Aus für das Tiefkühlwerk von Ardo in Groß-Enzersdorf dürfte besiegelt sein. Die belgische Firma hat ein Hilfspaket von Bund und Land nun offiziell abgelehnt. Der Betrieb sei langfristig nicht rentabel, heißt es von Ardo. Jetzt wird nach einer anderen Lösung gesucht, um die Tiefkühlproduktion in Österreich zu erhalten. Auch der Gemüseverarbeiter EFCO soll eine mögliche Beteiligung prüfen. Die EU-Außenminister wollen heute bei einem Treffen in Luxemburg zahlreiche Personen und Organisationen wegen ihrer Unterstützung für Russlands Kriegsmaschinerie sanktionieren. Laut EU-Beamten sind knapp 1600 Akteure betroffen. Aus Österreich reist Staatssekretär Josef Schellhorn an. Mit steuerfinanzierter Wahlwerbung für Präsident Donald Trump ist nun Schluss. Das hat jetzt eine Richterin vor den Kongresswahlen in den USA entschieden. Der Grund: Die Spots sind keine neutralen Informationen, sondern politische Werbung zugunsten der Republikaner. Künftig soll Trumps politische Organisation für die Kosten selbst aufkommen.
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3: Speziell im Süden und im Osten braucht ihr weiterhin den Regenschirm. Aktuell noch immer Regen, etwa in Fürstenfeld bei 10 oder in Leibnitz bei 10 Grad. Regen momentan auch auf der Weinebene, aber in vielen anderen Teilen des Landes kommt nach und nach bereits die Sonne zum Vorschein. Aktuell in Weiz bei 9 oder in Knittelfeld bei 5 Grad. Im weiteren Tagesverlauf wird es im Wesentlichen trocken zugehen. Ganz vereinzelt sind aber noch im Bereich der Pack oder auch in der nördlichen Obersteiermark im weiteren Tagesverlauf Regenschauer möglich. Einstellen könnt ihr euch heute am Nachmittag auf Temperaturen zwischen 11 und 17 Grad. Und übrigens auch morgen am Dienstag wird es eigentlich bei ähnlichen Temperaturen viel Sonnenschein geben.
4: Danke Mario. 8:03, der Radio Grün-Weiß Verkehrs- und Blitzreport A2 Südautobahn Richtung Wien. Kurz nach dem Rastplatz Lassnitzhöhe, da liegen Reifenteile auf der Fahrbahn, bitte dort aufpassen. Außerdem A9 Pyrenautobahn Richtung Linz, da ist nach Lebring ein Unfall passiert, bitte aufpassen. Und generell auf der A9 Richtung Linz, zäher Verkehr bis zum Knoten Graz-West, plant da mindestens 20 bis 30 Minuten mehr ein. Und wichtig für alle ÖFB-Fahrer, die Südstrecke ist im Bereich Hauptbahnhof Wiener Neustadt wegen einem Unfall unterbrochen. Für den Fernverkehr zwischen Mürz-Zuschlag und Wiener Neustadt fahren ersatzweise Busse. Es kommt aber zu massiven Verzögerungen. Das Ganze wird noch bis in den Nachmittag hinein andauern. Gute und sichere Fahrt.

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2: Ja, und wenn es im Sommer heiß ist, dann haben nicht nur wir alle Durst, sondern natürlich auch die Tiere. Der Naturschutzbund Steiermark hat sich deswegen was überlegt. Was genau? Das hört ihr gleich bei uns. Mario Freis und Marc-Jan Grostar. Guten Morgen.
3: Schönen guten Morgen.

0: Guten Morgen am Montag, 11 nach 8.
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0: Ja, und wenn es im Sommer so richtig heiß und trocken wird, dann haben nicht nur wir Menschen alle ordentlich Durst, sondern natürlich auch ganz, ganz viele Wildtiere. Julia, der Naturschutzbund Steiermark schafft deswegen jetzt hunderte neue Wasserstellen und die können für ganz, ganz viele Tiere nämlich lebenswichtig sein.
2: So ist es, die sogenannten Überlebenstümpel sollen vor allem Rehen, Hasen, Insekten und anderen Wildtieren durch längere Trockenperioden helfen. Mhm. Denn auch ein Hase braucht laut Naturschutzbund ungefähr einen halben Liter Wasser am Tag, okay. Ein Reh sogar mindestens ein Liter. Für die neuen Wasserstellen werden kleine Mulden angelegt und mit Folie und Steinen ausgekleidet, damit das Wasser nicht sofort im Boden versickert. Beim Befüllen helfen unter anderem Gemeinden, Feuerwehren und Jäger mit.
0: Ja, und diese kleinen Wasserstellen, die helfen ja nicht nur beim Durstlöschen, die können auch zu einem richtigen Lebensraum werden.
2: Genau, denn viele Insekten und andere Kleinstlebewesen brauchen Wasser auch zur Fortpflanzung. Laut Naturschutzbund können sich in und rund um einen einzigen Tümpel sogar bis zu 120.000 winzige Tiere aufhalten. Boah. Insgesamt entstehen in der Steiermark hunderte solcher Wasserstellen, die möglichst über Jahrzehnte erhalten bleiben sollen. Weil durch den Klimawandel aber immer häufiger längere Trockenperioden auftreten, werden noch deutlich mehr benötigt.
0: Ja, und dabei kann man übrigens auch jeder von uns mithelfen. Der Naturschutzbund Steiermark sucht nämlich Freiwillige, die beim Anlegen, Befüllen oder Pflegen der Tümpel unterstützen.
2: Ja, wer sich engagieren möchte, kann sich direkt beim Naturschutzbund Steiermark melden. Denn schon eine kleine Wasserstelle kann vielen unterschiedlichen Tierarten helfen. Mhm. Und mit jedem zusätzlichen Tümpel entsteht ein weiterer Rückzugsort für die heimische Tierwelt.
0: Also ein bisschen Wasser und ganz viel Leben für die heimische Tierwelt.
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0: Apropos Durst, Uli Beer kann ein Lied davon singen jetzt in der grün-weißen Morgenwelle.

0: Habe ich erst am Wochenende wieder gesehen. 1979 rausgekommen, das Leben des Brian. Und so viele Jahre, 47, wenn ich mich jetzt nicht verrechnet habe. Später, Film noch immer, legendär. Schönen guten Morgen am Montag hier auf Radio Grün-Weiß. Gleich gibt's bei uns vor den Nachrichten um 8:30 noch die neue von Anna Sophie und was Altbekanntes von Helene Fischer.
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0: In den Montag, 12. Oktober heute, 8:23 Uhr.

Zugvögel machen manchmal auch Urlaub und es war ein sehr, sehr erfolgreiches Wochenende für die steirischen Fußball-Bundesligisten. Das alles gibt's noch vor 9 für euch in der grün-weißen Morgenwelle. 8:27 Uhr.

0: die neue von Anna-Sophie, Home auf Radio Grün-Weiß. Es ist 8.30 Uhr.
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0: Im Studio Mario Freis.
2: Einen schönen guten Morgen. Die geplante Streichung der Landeszuschüsse für Musikschulen sorgte in der Steiermark für Kritik, auch innerhalb der Regierungskoalition. Im Landesbudget 2027 sind die Ausgleichszahlungen von insgesamt 3,3 Millionen Euro nicht mehr vorgesehen. Betroffen sind gut 30 Gemeinden. Der Gleisdorfer ÖVP-Bürgermeister Christoph Stark spricht von einer nicht kompensierbaren Finanzierungslücke von 120.000 Euro für seine Stadt.
3: Meine Kritik geht dahin, dass man in das laufende Schuljahr hineingrätscht und wir als Gemeinden darauf eigentlich nicht mehr reagieren können. Das heißt, dieses Minus müssen wir aus dem laufenden Budget stemmen, das alle betrifft, und können es nicht im Schulbudget irgendwie nicht darauf reagieren. Wir haben laufende Verträge mit den Pädagoginnen und Pädagogen, wir haben Vereinbarungen mit den Eltern. Das heißt, wir können im Schulbereich jetzt keine Kosten mehr senken, um dieses Förderminus auszugleichen.
2: Die Gemeinden seien im Vorfeld auch nicht informiert worden, sagt Stark. Er fordert nun ein Krisentreffen mit Bildungslandesrat Stefan Herrmann von der FPÖ. Dieser begründet die Maßnahme mit der notwendigen Budgetkonsolidierung. Bei einem Frontalzusammenstoß auf der B97 bei St. Georgen am Kreischberg im Bezirk Murau sind gestern am Nachmittag 4 Personen leicht verletzt worden, darunter auch ein 7-jähriges Kind. Ein 38-jähriger Autofahrer dürfte aus bislang unbekannter Ursache auf die Gegenfahrbahn geraten und mit dem PKW eines 72-Jährigen kollidiert sein. Beide Fahrzeuge sind schwer beschädigt worden, die Verletzten sind ins Spital nach Tamsweg gebracht worden. Die Alkotests der beiden Lenker sind negativ verlaufen. Und die Ölmühle Fandler aus Pöllau im Bezirk Hartberg-Fürstenfeld ist mit dem steirischen Landeswappen ausgezeichnet worden. Anlass ist das 100-jährige Firmenjubiläum des Familienunternehmens. Der Betrieb wird bereits in vierter Generation geführt und ist für seine hochwertigen kaltgepressten Öle bekannt. Mit dem Fokus auf Qualität, Nachhaltigkeit und regionale Zusammenarbeit hat sich die Ölmühle auch international einen Namen gemacht. Und das Wetter heute, das präsentiert sich für euch durchaus freundlich und sonnig. Ein paar Regenzellen gibt es noch aktuell. Zum Beispiel entlädt sich eine gerade in und um Deutschlandsberg. Ansonsten aber könnt ihr euch auf einen Tag freuen, im Wesentlichen mit viel Sonne. Aktuell schon in und um Graz 11 Grad oder in Judenburg strahlender Sonnenschein bei momentan 5 Grad. Und tagsüber wird sich im Wesentlichen am Wetter wenig ändern. Nur ganz vereinzelt kann es noch etwas Regen geben. Am ersten in der nördlichen Obersteiermark oder auch im Parkbereich. Ansonsten aber trockenes und angenehmes Wetter. Am Nachmittag erwarten wir Temperaturen zwischen 11 und 17 Grad.
0: 8.33 Uhr, der Radio Grün-Weiß Verkehrs- und Blitzreport. A9 Pyrnautobahn Richtung Linz. Nach Lebring ist ein Unfall passiert, bitte dort aufpassen. Generell Richtung Linz auf der A9 zäher Verkehr. Bis zum Knoten Graz-West plant er mindestens 20 Minuten mehr ein. Und wichtig für alle Öffi-Fahrer, die Südstrecke ist im Bereich Hauptbahnhof in der Neustadt wegen 2 entgleisten Güterwaggons unterbrochen. Für den Fernverkehr zwischen Mürzzuschlag und Wiener Neustadt fahren ersatzweise Busse. Es kommt da heute aber zu massiven Verzögerungen. Gute und sichere Fahrt.
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0: 8.37 Uhr, guten Morgen am Montag, jetzt in die Sportredaktion zu Marcel Fischer.
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2: Erfolgreiches Wochenende für die steirischen Fußball-Bundesligisten nach dem Punktgewinn des GAK gegen Salzburg und dem Auswärtssieg von Sturm bei der Austria holt gestern auch Hartberg drei Zähler. Die Oststeirer setzen sich beim 4:3 Tore-Spektakel gegen Austria Lustenau zu Hause durch und sind aktuell Fünfter. Nikolaus Feldhofer, der 19-jährige Sohn von Ferdinand Feldhofer, erzielt in seinem ersten Bundesliga-Match seinen ersten Treffer und gleich einen Triplepack schnürt TSV-Stürmer Marco Hoffmann. Er sagt im Sky-Interview nach dem hart erkämpften Sieg über Lustenau:
3: Ja, ich bin einfach irrsinnig glücklich. Speziell, es war eine super Teamleistung. Wir haben uns super auf den Gegner drauf eingestellt und wir haben die meiste Zeit das genauso umgesetzt, bis auf vielleicht die letzten 20 Minuten in der ersten Halbzeit. Und ja, dass dann so ein Grimme wird, ist natürlich für die Fans schön, aber uns gefällt es im Endeffekt, dass wir einen Sieg mitgenommen haben.
2: Nächster Gegner der Hartberger sind am Freitag die Rapidler in Wien. Die Hütteldorfer schlagen gestern den LASK mit 2:0 und sind Tabellenführer. Für die Linzer geht es am Mittwoch weiter in der Champions League mit dem Heimspiel gegen Liverpool und Sturm gastiert in der Europa League am Donnerstag bei Bournemouth. Wir bleiben auf der Insel. Finanzbetrug hin oder her. Manchester City gewinnt das Spitzenspiel beim FC Liverpool mit 3:0. Nach Gelb-Rot für Gravenberg lassen die Sky Blues den Reds keine Chance. Oliver Glasner kassiert mit Nottingham bei seiner Rückkehr an den Selhurst Park eine 1:3 Niederlage gegen Crystal Palace. Eishockey, die 99ers setzen sich bei Fehervar mit 3:2 nach Verlängerung durch. Am Freitag geht's weiter mit dem Heimspiel der Grazer gegen den VSV. Die Villacher verlieren gestern nach Verlängerung in Innsbruck mit 2:3. Der KAC gewinnt dafür gegen Salzburg mit 5:3. Und die Black Wings Linz setzen ihre Siegesserie fort und liegen nun gleich auf mit dem Tabellenführer aus Bozen. Die Linzer feiern gestern beim Schlusslicht Pioneers Vorarlberg mit einem 4:1 den fünften Erfolg hintereinander. Und perfektes Formel-1-Wochenende in Singapur für Max Verstappen. Nach dem Sprint-Sieg und der Pole-Position gewinnt der Vierfach-Weltmeister auch seinen ersten Grand Prix im Startstart. Auf den Plätzen landen Charles Leclerc im Ferrari und WM-Leader Kimi Antonelli im Mercedes.
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Danke an die Kollegin Scheuchenstuhl. Der ist aufgefallen, ich habe 6.43 Uhr gerade vorher gesagt. Es ist natürlich schon 8.43 Uhr gewesen, mittlerweile schon 8:45. Anderes Thema jetzt auf Radio Grün Weiß. Zugvögel, ja, die machen nämlich fast sowas wie wir, nämlich manchmal so kleine Mittelmeerreisen auf dem Weg nach Europa. Da bleiben manchmal nämlich gemeinsam Vögel bei einem Zwischenstopp stehen, und zwar auf der italienischen Insel Ponza. Da treffen im Frühling ganz, ganz oft unterschiedliche Vogelarten gleichzeitig ein. Der Grund ist der, nämlich der Wind. Wenn über dem Mittelmeer nämlich Gegenwind herrscht oder die Flugbedingungen relativ schwierig sind, dann legen die Vögel dort wirklich gemeinsam eine Pause ein. Forschende aus Wien haben das jetzt über 18 Jahre lang beobachtet. Arten wie der Gelbspötter, der Schilfrohrsänger, Gartengrasmücken, Pirole, Turteltauben oder auch der Bienenfresser landen da wirklich bei schlechten Bedingungen häufiger gemeinsam auf dieser Insel. Bei Rückenwind schaffen es die Vögel dann leichter. Da verteilt sich dann ihre Ankunft dort auf Ponza. Die Forschenden vermuten, dass solche gemeinsamen Zwischenstopps jetzt künftig aber häufiger werden könnten, auch wegen veränderter Jahresrhythmen und auch wegen der Klimakrise. Ponza ist für die Vögel also kein Urlaubsziel mit Aperol Spritz und Meerblick, sondern einfach eine Raststation, wenn der Wind am Mittelmeer wieder mal nicht mitspielt. Wir fliegen jetzt trotzdem Richtung Vormittag mit Tom Petty.

0: 8.51 Uhr, das ist der Radio Grün-Weiß Verkehrs- und Blitzreport mit einer wichtigen Meldung aus Graz am Bahnhof Gürtelstadt auswärts, direkt vor dem Hauptbahnhof. Da steht ein brennendes Fahrzeug bei der Ampel Richtung Puntigam. Bitte dort aufpassen und wir geben natürlich euch Bescheid, sollte dieser Brand dann wieder gelöscht sein. Alle Verkehrsinfos gesammelt dann gleich um 9 für euch auf Radio Grün-Weiß und gute Fahrt gleich mit Josh. Aber dir ein Tattoo gleich für euch in der Playlist.
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Deutschland hat Nein gesagt am Anfang, Europa aber ja. Pop History mit Radio Grün-Weiß gibt's gleich. Bei der Arbeit für euch 3 vor 9. Mhm.

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1: Im Studio Christina Adler. Guten Morgen. Am Bahnhof Wiener Neustadt geht es heute für Zugreisende nur sehr langsam voran. Die Ursache, zwei Güterwagen sind in der Nacht losgerollt und entgleist, erklärt ÖBB-Sprecherin Rosana Zernato-Peschel.
2: Es wurde bei diesem Vorfall aber leider die Oberleitung so stark beschädigt, dass der Zugverkehr im Raum Wiener Neustadt Hauptbahnhof jetzt einmal für den heutigen Tag nur sehr eingeschränkt möglich ist. Das betrifft jetzt natürlich auch die Züge des Fernverkehrs auf der Südstrecke. Für einen Schienenersatzverkehr ist gesorgt, und zwar zwischen Wiener Neustadt und Mürzzuschlag. Also es wird heute sicher mit Ausfällen und Verspätungen zu rechnen sein.
1: Fahrgäste sollten sich vor der Abfahrt über ihre Verbindung informieren, raten die ÖBB. In Deutschlands Politik gibt es einen überraschenden Rücktritt. Bärbel Baas gibt sowohl ihr Amt als Arbeitsministerin als auch den Co-Vorsitz der SPD auf. Als Gründe nennt sie den Tod ihrer Stieftochter und öffentliche Angriffe auch aus den Reihen des Koalitionspartners der Union. Ihr Mandat im Bundestag will Baas aber behalten. In Frankreich gehen die Schulproteste weiter. Schüler und Studierende fordern bessere Lernbedingungen und mehr Lehrkräfte. Die Regierung hat zwar 3000 zusätzliche Vertretungslehrer angekündigt, den Protestierenden reicht das aber nicht. Diese Woche sind weitere Demos und Schulblockaden geplant. Bei den letzten Demonstrationen ist es teils zu Ausschreitungen gekommen. Viele Schüler wurden verletzt und festgenommen. Die Nobelpreisbekanntgabe geht zu Ende und heute erfahren wir, wer die Auszeichnung für Wirtschaftswissenschaften bekommt. Es ist der einzige Nobelpreis, der nicht auf den Gründer Alfred Nobel zurückgeht, wird aber nach denselben Richtlinien und mit derselben Preissumme von rund 1 Million Euro vergeben.
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3: Mitunter hat der heutige Tag schon mit Regen begonnen, vor allem im Süden und im Westen. Und einzelne Regenzellen gibt's noch aktuell, speziell zum Beispiel in und um Eibiswald. Da hat's derzeit 10 Grad. Ansonsten ist es weitestgehend trocken und klar. Mitunter ziehen noch ein paar Wolkenfälle durch. Der freundliche und sonnige Wettereindruck ist aber in den meisten Teilen des Landes vorherrschend. Ihr könnt euch heute im Wesentlichen auf einen durchaus sonnigen und freundlichen Tag freuen. Nur ganz vereinzelt sind noch örtliche Regenschauer möglich. Der heutige Nachmittag verläuft dann sonnig und das bei Höchstwerten zwischen 11 und 17 Grad.
4: Danke Mario. 3 nach 9 gleich der Radio Grün-Weiß Verkehrs- und Blitzreporter 9 Pürner Autobahn Richtung Linz. Generell zäher Verkehr bis zum Knoten Graz West. Da braucht ihr bis zu einer Viertelstunde länger. Dann Graz Bahnhofgürtel Richtung Süden. Da gibt es eine Sperre. Direkt vor dem Hauptbahnhof steht nämlich ein brennendes Fahrzeug. Und wichtig für alle Öffi-Fahrer, auch gerade gehört in den Nachrichten, die Südstrecke, die ist im Bereich Hauptbahnhof Wiener Neustadt wegen zwei entgleisten Güterwaggons unterbrochen. Für den Fernverkehr zwischen Mürzzuschlag und Wiener Neustadt fahren ersatzweise Busse. Es kommt da aber zu massiven Verzögerungen. Sollte euch was auffallen? 038 42 43 dreimal die 0. Gute Fahrt.
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4: Und wir begleiten euch im Stau, schon im Büro oder auf der Baustelle mit mehr Musik, mehr Abwechslung. Gleich mit Nick P., Caro Fuchs. Und das ist Cher mit Walking in Memphis. Schönen Montagvormittag.

0: Schönen Montagvormittag. Jetzt gibt's die Pop-History mit Mario Freis und da geht's heute um Sandra und ihren Superhit Maria Magdalena. Deutschland hat da am Anfang Nein gesagt, Europa aber zum Glück ja.
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2: Ich kann mich auch sehr gut daran erinnern, dass mich in Deutschland niemand haben wollte, sprich TV-Sendung. Die haben mich alle abgelehnt.
3: Es muss also doch etwas dran sein an der Geschichte der Prophetin im eigenen Land, die nichts geht. So ist das nämlich auch bei Sandra gewesen. 1985 hat sie ihren Durchbruch geschafft mit Maria Magdalena. Aber eben am Beginn ihrer Karriere nicht in Deutschland, sondern im Ausland.
2: In Griechenland war Maria Magdalena zuerst Nummer 1, dann in der Türkei. In Frankreich war es, glaube ich, auch dann Nummer 1, genau. Und erst danach, nachdem die Touristen, denn es war August, das vergesse ich nie, nach Deutschland zurückkamen, haben sie die Plattenläden gestürmt und haben den Song gekauft. Und ich glaube, sie wussten selber nicht, dass ich aus Deutschland stammte.
3: Und ab diesem Zeitpunkt ist Sandra dann auch in Deutschland nicht mehr zu überhören. Der Song schießt regelrecht in die Hitparade und kommt auf Platz 1. Auch bei uns in Österreich steht Maria Magdalena 6 Wochen auf Platz 1. Damit ist Sandra Anlauer endgültig auch international angekommen. Und die Wirkung hält bis heute an, denn der Song wird zu ihrem Markenzeichen, prägt den Sound der 80er und gehört bis heute zu den großen Klassikern des Jahrzehnts. Die Pointe an dieser Geschichte also, Sandra musste erst im Ausland zum Hit werden, bevor sie in ihrer Heimat entdeckt worden ist. Synthis an, Lautstärke hoch und mitsingen. Hier ist Sandra aus dem Jahr 1985, Maria Magdalena.
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0: 9.30 Uhr, das ist der Radio Grün-Weiß Verkehrs- und Blitzreport Graz. Der Bahnhofgürtel ist da Richtung Süden zwischen Kalvariengürtel und Keplerstraße nach einem Fahrzeugbrand gesperrt. Ihr werdet da vor Ort umgeleitet, es gibt aber schon Stau. Und wichtig für alle Öffi-Fahrer, die Südstrecke ist im Bereich Hauptbahnhof in der Neustadt wegen zwei entgleisten Güterwaggons unterbrochen. Für den Fernverkehr zwischen Mürz-Zuschlag und Wiener Neustadt fahren ersatzweise Busse. Es kommt aber zu massiven Verzögerungen. Gute und sichere Fahrt.
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0: Montagvormittag bei der Arbeit, Zeit für Kaffee Nummer 2 oder 3 vielleicht und jetzt auch für alles Wissenswerte rund um den heutigen Tag.
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0: Heute ist Montag, der 12. Oktober und wir blicken direkt ins Jahr 1492. Damals hat Christoph Kolumbus nämlich Amerika entdeckt. Nach einer 61-tägigen Seefahrt, bei der er eigentlich nach Indien wollte, ist er auf der karibischen Insel Guanahani gelandet. Passend dazu ist heute auch der Kolumbustag. 1902 ist es sportlich geworden, nämlich beim ersten offiziellen Fußball-Ländermatch auf dem europäischen Festland. Stattgefunden hat das Match tatsächlich in Wien. Gespielt hat damals Österreich gegen Ungarn vor etwa 500 Zuschauern und Österreich hat damals sogar mit 5:0

0: Am 12. Oktober 1971, da hat am Broadway die Uraufführung der Rockoper Jesus Christ Superstar stattgefunden. Die Musik zum Stück, das die letzten 7 Tage von Jesu erzählt, ist von niemand Geringerem als Andrew Lloyd Webber gekommen. Geburtstag feiern würde heute der italienische Opernsänger Luciano Pavarotti. Er gilt nach wie vor als einer der bedeutendsten Tenöre aller Zeiten. Feiern würde außerdem heute Rick Parfitt. Der britische Musiker ist als Sänger, Gitarrist und Songwriter von Status Quo bekannt geworden. Er wäre heute 78 Jahre alt geworden. Und wir gratulieren auch ihm hier. Every night I lie in bed, the brightest colors fill my head, a million dreams keep. Schauspieler Hugh Jackman wird heute 58. Er ist ja nicht nur aus einigen Musicalfilmen wie The Greatest Showman oder Le Miserable bekannt, sondern natürlich auch für seine Rolle als Wolverine in den X-Men-Filmen.
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0: 1984 hat Herbert Grönemeyer die Nummer rausgebracht. Zum Hit geworden ist die Nummer aber erst 14 Jahre später. 1998 covert Oli P. Flugzeug im Bauch und schafft's in der Schweiz, in Deutschland und für 6 Wochen auch bei uns in Österreich auf Platz 1 der Charts.

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1: Im Studio Conny Diebald. Photovoltaikanlagen, E-Autos und Wärmepumpen verändern die Stromnutzung in Österreich. Die E-Control passt deshalb die Tarife für das Stromnetz an und führt einen Leistungspreis ein. Das bedeutet, wer in Zukunft viel Strom auf einmal braucht, zahlt auch mehr und umgekehrt, sagt E-Control-Vorstand Michael Strebel.
2: Das heißt also im Umkehrschluss, jener, der diese Leistungsspitzen vermeidet bzw. seinen Verbrauch in eine Zeit legen kann, wo die Energie günstiger ist und wo sich das Netz leichter tut, auch davon profitieren können.
1: Die Netze sollen so gleichmäßiger ausgelastet und Spitzenbelastungen vermieden werden. Dadurch müssten die Stromnetze dann nicht so stark ausgebaut werden, was rund 300 Millionen Euro im Jahr einsparen soll. In Österreich soll weiterhin österreichisches Tiefkühlgemüse auf den Tisch kommen. Das ist auch der Wunsch von Landwirtschaftsminister Norbert Totschnig, nachdem das Ardo-Werk in Groß-Enzersdorf wohl geschlossen wird. Der belgische Konzern hat die Hilfsangebote von Bund und Land Niederösterreich abgelehnt. Derzeit laufen Gespräche mit Firmen, die die Tiefkühlproduktion übernehmen könnten, bestätigt Totschnig. Ziel sei es, eine gute Lösung für die Bauern, Konsumenten und den Wirtschaftsstandort Österreich zu finden. Weil er fast 100 Verwaltungsstrafen in der Höhe von insgesamt 70.000 Euro nicht bezahlt hat, ist ein 25-jähriger Mann in Wien festgenommen worden. Die Strafen hat er unter anderem wegen Autofahrens unter Drogeneinfluss und Falschparkens bekommen. Bei seiner Festnahme hat er gleich noch eine Anzeige kassiert, weil er in Favoriten gewohnt, aber in Penzing seinen Wohnsitz gemeldet hat. Damit hat er gegen das Meldegesetz verstoßen. Nur 6 von 10 Studierenden in Österreich wissen über die Studienbeihilfe und ihre Ansprüche darauf Bescheid. Bei der Auslandsstudienbeihilfe und dem Kinderbetreuungszuschuss sind sogar nur 3 von 10. Deshalb macht die ÖH heute um 17.30 Uhr einen kostenlosen Infocall dazu. Den Link dazu gibt's auf der Instagram-Seite der ÖH.
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3: Sonnenbrille auf. Heute Nachmittag bekommt ihr in der Steiermark nämlich einige Sonnenstunden. Ein paar Quellwolken mischen sich zwar dazu, Regen ist aber kaum ein Thema. Dazu weht im Norden ein mäßiger, auf den Bergen lebhafter Wind. Die Temperaturen klettern rauf auf 11 bis 17 Grad. Morgen scheint die Sonne ebenfalls häufig bei maximal 16 Grad. Und aktuell messen wir bei euch in Gamlitz 15 Grad, in Turnau hat es 14 Grad und in St. Gallen 13 Grad.
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3: Um 15 Uhr und 3 Minuten und da heißt es aufpassen auf der A2 Südautobahn in Richtung Klagenfurt. Bei Feldkirchen bzw. dem Flughafen ist ein Unfall passiert. Euer Zeitverlust beträgt ungefähr 10 Minuten. Dann gibt es eine Sperre der Ortsdurchfahrt Niederwölz für Lkw über 7,5 Tonnen. Grund ist ja der Max-Laun-Markt bis morgen 17 Uhr. Und wichtig für alle Öffi-Fahrer, die Südstrecke ist im Bereich Hauptbahnhof Wiener Neustadt unterbrochen. 2 Güterwaggons sind da entgleist. Für den Fernverkehr zwischen Mürzzuschlag und Wiener Neustadt fahren aber ersatzweise Busse. Es kommt zu massiven Verzögerungen. Ansonsten liegen uns derzeit von Polizei und Aswina keine neuen Meldungen vor. Wenn ihr aber was für uns habt, schickt auch gerne eine WhatsApp-Sprach- oder Textnachricht an 0664 22 22 99 4. Gute Fahrt weiterhin.
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3: Wir haben gleich wieder Flugzeuge im Bauch. Das ist heute nämlich unser Tageshit. Und natürlich feiert auch ein wahrer Showman Geburtstag, und zwar Hugh Jackman. Was an einem 12. Oktober sonst noch so passiert ist, das erfährt ihr gleich im Kalenderblatt. Schön, dass ich euch auch heute wieder durch den Nachmittag hier auf Radio Grün-Weiß begleiten darf.
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0: Montagnachmittag. Ihr hört den Treffpunkt Steiermark auf Radio Grün-Weiß. Und alles Wichtige zum heutigen Tag hat jetzt Marc Ehrengroß für euch.
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2: Heute ist Montag, der 12. Oktober und wir blicken direkt ins Jahr 1492. Damals hat Christoph Kolumbus nämlich Amerika entdeckt. Nach einer 61-tägigen Seefahrt, bei der er eigentlich nach Indien wollte, ist er auf der karibischen Insel Guanahani gelandet. Passend dazu ist heute auch der Kolumbustag. 1902 ist es sportlich geworden, nämlich beim ersten offiziellen Fußball-Ländermatch auf dem europäischen Festland. Stattgefunden hat das Match tatsächlich in Wien. Gespielt hat damals Österreich gegen Ungarn vor etwa 500 Zuschauern und Österreich hat damals sogar mit 5:0 gewonnen.

0: 12. Oktober 1971, da hat am Broadway die Uraufführung der Rockoper Jesus Christ Superstar stattgefunden. Die Musik zum Stück, das die letzten 7 Tage von Jesu erzählt, ist von niemand geringerem als Andrew Lloyd Webber gekommen. Geburtstag feiern würde heute der italienische Opernsänger Luciano Pavarotti. Er gilt nach wie vor als einer der bedeutendsten Tenöre aller Zeiten. Feiern würde außerdem heute Rick Parfitt. Der britische Musiker ist als Sänger, Gitarrist und Songwriter von Status Quo bekannt geworden. Er wäre heute 78 Jahre alt geworden. Und wir gratulieren auch ihm hier. Every night I lie in bed, the brightest colors fill my head. Schauspieler Hugh Jackman wird heute 58. Er ist ja nicht nur aus einigen Musicalfilmen wie The Greatest Showman oder Le Miserable bekannt, sondern natürlich auch für seine Rolle als Wolverine in den X-Men-Filmen.
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2: Ja, und unser heutiger Tageshit stammt aus dem Jahr 1998 und zwar von Oli P. Und der Song heißt Flugzeug im Bauch. Das Original stammt ja von Herbert Grönemeyer, war aber nicht ganz so erfolgreich. Der Song von Oli P. jedoch hat es auch auf Platz 1 in den Charts in Österreich geschafft. Ja, und seine GZSZ-Rolle zur selben Zeit hat wahrscheinlich den Plattenverkauf noch einmal so richtig verstärkt. Und jetzt da haben wir alle ein bisschen Flugzeug im Bauch mit Oli P. Schönen Montag.

0: King and the Police mit Every Breath You Take hier auf Radio Grün-Weiß. Ja, und eine neue Betrugsmasche kursiert derzeit wieder über E-Mail und WhatsApp. Die Arbeiterkammer Steiermark warnt da. Was da konkret los ist, das weiß Julia Hofer um 15.30 Uhr in Radio Grün-Weiß Regional. Und musikalisch wird dann gleich geküsst, und zwar mit den Prinzen.
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0: Angenehmen Montag, es ist 15.30 Uhr.
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0: Am Mikrofon ist jetzt Julia Hofer. Und Julia, mit angeblichen Rückzahlungen von Hotelgebühren versuchen Betrüger derzeit wieder an persönliche Daten zu kommen.
2: Genau davor warnt jetzt die Arbeiterkammer Steiermark. Per E-Mail oder WhatsApp wird behauptet, dass bei einer Hotelbuchung Gebühren doppelt abgebucht worden sind. Besonders tückisch, die Nachrichten enthalten teilweise echte Buchungsdaten. Die Arbeiterkammer rät deshalb, keine Links anzuklicken und im Zweifelsfall direkt beim Hotel nachzufragen. Verdächtige Nachrichten sollten bei der Polizei gemeldet werden. Die Budgetsituation des Landes Steiermark sorgt weiterhin für Diskussionen. Im kommenden Jahr werden die Förderungen für Behindertenhilfe sowie Kinder- und Jugendhilfe um 1,3% erhöht. Die kollektivvertraglichen Lohnsteigerungen von mehr als 2,7% werden damit nicht vollständig abgegolten. Das Bündnis Soziale Steiermark warnt deshalb vor möglichen Leistungskürzungen. Darunter könnten vor allem die betroffenen Menschen leiden. Laut Soziallandesrat Hannes Ammesbauer von der FPÖ stehen 2027 dennoch zusätzliche 15,75 Millionen Euro für die Behindertenhilfe und knapp 8 Millionen Euro für die Kinder- und Jugendhilfe zur Verfügung. Noch offen sind die Förderungen für Sozialprojekte im kommenden Jahr. Und die Steiermark ist ein Land der Forschung und Entwicklung. Das zeigt aktuell auch das Grazer Anlagenbauunternehmen GAW. Dazu Michi Tatschl.
3: Denn GAW hat es geschafft, einen wirtschaftlich sinnvollen Prozess zum Recycling von Plastikmüll zu entwickeln. Bei Lebensmittelverpackungen müssen verschiedene Bestandteile zur Wiederverwertung getrennt werden. Was bisher physikalisch im Labor mit Lösungsmitteln zwar schon möglich war, kann nun im großen Stil erfolgen. Eine Pilotanlage ist bereits nach Indonesien geliefert worden. Verschiedene Plastikabfälle sollen damit künftig sortenrein getrennt werden können. Somit muss kein neues Plastik erzeugt werden, sondern kann dem Recyclingprozess zugeführt werden.
2: Das Unternehmen ist dafür auch mit dem Innovationspreis des Landes Steiermark ausgezeichnet worden. Und damit schauen wir auch schon zu dir, Karin, mit dem Wetter.
0: Ja, und wenn ihr heute Nachmittag noch eine Runde spazieren gehen wollt, habt ihr gute Chancen auf trockenes Wetter. Die Sonne kommt überall in der Steiermark für einige Stunden heraus, auch wenn zeitweise Quellwolken auftauchen. Mit 11 bis 17 Grad bleibt das recht angenehm, aber eine Jacke solltet ihr schon mitnehmen. Morgen wird es wieder sonnig, in der Früh aber auch noch ziemlich frisch. Im Tagesverlauf steigen die Temperaturen dann aber auf 11 bis 16 Grad. Der Radio Grün-Weiß Verkehrs- und Blitzreport um 15.33 Uhr. Es gibt nach wie vor eine Sperre der Ortsdurchfahrt Niederwölz für Lkw über 7,5 Tonnen. Grund ist der Max-Laun-Markt und zwar dauert das Ganze noch bis morgen 17 Uhr. Und es wird auch geblitzt in der Steiermark und zwar auf der A9 Pyrnautobahn in beide Richtungen beim Mautern. Da sage ich danke an die Helga fürs Melden. Und einen weiteren Blitzer hat mir noch der Robert gemeldet und zwar wird ebenfalls geblitzt in Seiersberg, Feldkirchner Straße, bei der Chat-Tankstelle. Ansonsten liegen uns derzeit aber keine neuen Meldungen vor. Wenn ihr was für uns habt, gerne anrufen 038 42 43 und dreimal die 0. Kommt gut und sicher an euer Ziel.
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0: GAK, Sturm und auch der TSV Hartberg, also alle steirischen Fußballteams, haben am Wochenende punkten können. Was sportlich sonst noch so los war, das weiß Marcel Fischer.
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2: Erfolgreiches Wochenende für die steirischen Fußball-Bundesligisten nach dem Punktgewinn des GAK gegen Salzburg und dem Auswärtssieg von Sturm bei der Austria holt gestern auch Hartberg drei Zähler. Die Oststeirer setzen sich beim 4:3-Tore-Spektakel gegen Austria Lustenau zu Hause durch und sind aktuell Fünfter. Nikolaus Feldhofer, der 19-jährige Sohn von Ferdinand Feldhofer, erzielt in seinem ersten Bundesliga-Match seinen ersten Treffer und gleich einen Triplepack schnürt TSV-Stürmer Marco Hoffmann. Er sagt im Sky-Interview nach dem hart erkämpften Sieg über Lustenau:
3: Ja, ich bin einfach irrsinnig glücklich. Speziell, es war eine super Teamleistung. Wir haben uns super auf den Gegner drauf eingestellt und wir haben die meiste Zeit das genauso umgesetzt, bis auf vielleicht die letzten 20 Minuten in der ersten Halbzeit. Und ja, dass dann so ein Grimme wird, ist natürlich für die Fans schön, aber uns gefällt es im Endeffekt, dass wir den Sieg mitgenommen haben.
2: Nächster Gegner der Hartberger sind am Freitag die Rapidler in Wien. Die Hütteldorfer schlagen gestern den LASK mit 2:0 und sind Tabellenführer. Für die Linzer geht es am Mittwoch weiter in der Champions League mit dem Heimspiel gegen Liverpool und Sturm gastiert in der Europa League am Donnerstag bei Bournemouth. Wir bleiben auf der Insel, Finanzbetrug hin oder her. Manchester City gewinnt das Spitzenspiel beim FC Liverpool mit 3:0. Nach Gelb-Rot für Grafenberg lassen die Sky Blues den Reds keine Chance. Oliver Glasner kassiert mit Nottingham bei seiner Rückkehr an den Selhurst Park eine 1:3 Niederlage gegen Crystal Palace. Eishockey, die 99ers setzen sich bei Fehavar mit 3:2 nach Verlängerung durch. Am Freitag geht's weiter mit dem Heimspiel der Grazer gegen den VSV. Die Villacher verlieren gestern nach Verlängerung in Innsbruck mit 2:3. Der KAC gewinnt dafür gegen Salzburg mit 5:3. Und die Black Wings Linz setzen ihre Siegesserie fort und liegen nun gleich auf mit dem Tabellenführer aus Bozen. Die Linzer feiern gestern beim Schlusslicht Pioneers Vorarlberg mit einem 4:1 den 5. Erfolg hintereinander. Und perfektes Formel-1-Wochenende in Singapur für Max Verstappen. Nach dem Sprint-Sieg und der Pole-Position gewinnt der Vierfach-Weltmeister auch seinen ersten Grand Prix im Startstart. Auf den Plätzen landen Charles Leclerc im Ferrari und WM-Leader Kimi Antonelli im Mercedes.
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Ja, und jetzt gibt es hier auf Radio Grün-Weiß einen Song von Mondscheiner. Dieser Tag ist wahrscheinlich einer der bekanntesten Songs der österreichischen Indie-Pop-Band unter Frontmann Manuel Rubey. 2009 leider überraschend getrennt.

0: Die Paketsteuer ist erst seit Oktober da und steht schon wieder auf der Kippe. Warum in der Regierung nach Alternativen gesucht wird und dabei viel Geld fehlt? Gleich in den Radio Grünweiß Nachrichten um 16 Uhr bei Conny Diebald. Und musikalisch gehen wir noch durch Memphis. Mark Cohn und Walking in Memphis habe ich noch vor 4 für euch.
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1: Im Studio Conny Diebald. Die Paketsteuer gilt erst seit kurzem, möglicherweise wird sie aber bald wieder abgeschafft. Denn von den Regierungsparteien hält aktuell nur die SPÖ an der Steuer fest. Neos und ÖVP sind skeptisch und suchen nach Alternativen. Sophie Weinhandl mit den Einzelheiten.
2: Neos-Chefin Beate Meindl-Reisinger hat die Paketsteuer am Wochenende als Murks bezeichnet und auch Bundeskanzler und ÖVP-Chef Christian Stocker hat keine Freude mit der Steuer. Generell steht er neuen Steuern kritisch gegenüber, wie er heute sagt. Deshalb ist er auch grundsätzlich offen für Alternativen. Mit der Paketsteuer soll die Senkung der Mehrwertsteuer auf bestimmte Lebensmittel finanziert werden. Die SPÖ sieht da deswegen auch keinen Handlungsspielraum. Wird die Steuer wieder abgeschafft, fehlen im Budget 280 Millionen Euro pro Jahr.
1: Der Handelsverband kritisiert, dass die Paketsteuer den heimischen Händlern mehr schadet als nützt, weil die Menschen jetzt Großbestellungen bei großen Online-Händlern aufgeben, um die Paketsteuer auf möglichst viele Produkte aufzuteilen. Photovoltaikanlagen, E-Autos und Wärmepumpen verändern die Stromnutzung in Österreich. Die E-Control passt deshalb die Tarife für das Stromnetz an und führt einen Leistungspreis ein. Das bedeutet, wer in Zukunft viel Strom auf einmal braucht, zahlt auch mehr und umgekehrt. Die Netze sollen so gleichmäßiger ausgelastet und Spitzenbelastungen vermieden werden. Dadurch müssen die Stromnetze nicht so stark ausgebaut werden, was rund 300 Millionen Euro im Jahr einsparen soll. Der Güterverkehr auf Österreichs Straßen ist im vergangenen Jahr das vierte Jahr in Folge zurückgegangen. 2025 wurden rund 550 Millionen Tonnen befördert, um 0,6% weniger als im Jahr davor. Das ist das niedrigste Transportaufkommen seit 2016, heißt es von der Statistik Austria. Der Rückgang bezieht sich nur auf Laster aus Österreich. Lkw aus dem Ausland haben mehr Waren transportiert. Nach einer Serie von Messerangriffen an polnischen Schulen verschärft das Land die Sicherheitsvorkehrungen. Der polnische Innenminister spricht von 20.000 Polizeibeamten, die Schulen jetzt sichern sollen. Die Attacken in der vergangenen Woche hängen laut bisherigen Ermittlungen nicht zusammen. Inzwischen sind 80.000 Schulen in Polen inspiziert worden. Seit Freitag hat es mehr als 130 Verhaftungen gegeben.
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3: In Hieflau hat es aktuell 14 Grad, in Mariazell 10 Grad und beim Jagdmuseum in Steins messen wir 15 Grad. Generell gibt es heute Nachmittag in der Steiermark einen freundlichen Mix aus Sonne und Wolken. Die Quellwolken bleiben meist harmlos und auch in der Obersteiermark ist es überwiegend trocken. Dort solltet ihr euch allerdings auf etwas mehr Wind einstellen, besonders in höheren Lagen. Morgen dürft ihr euch dann wieder auf viel Sonnenschein freuen, bei Höchstwerten zwischen 11 und 16 Grad.
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3: Um 16 Uhr und 3 Minuten. Ja, und da ist der Tanzenbergtunnel auf der S6 Semmering-Schnellstreifer in Richtung St. Michael derzeit wegen Baustellenarbeiten gesperrt. Dann gibt es auch eine Sperre der Ortsdurchfahrt Niederwölz für Lkw über 7,5 Tonnen. Grund ist ja der Max-Laun-Markt bis morgen 17 Uhr. Und geblitzt wird auch fleißig in der Steiermark und zwar auf der A9 Pürn-Autobahn in beide Richtungen bei Mautern. Da sage ich Danke an die Helga fürs Melden. Dann wird geblitzt auf der B70 Packerstraße in Rosenthal an der Kainach beim Abholmarkt. Und einen Blitzer habe ich noch bekommen, und zwar vom Robert. Und geblitzt wird in Seiersberg, Feldkirchner Straße bei der Jet-Tankstelle. Ansonsten haben wir aber keine neuen Meldungen für euch. Wenn ihr aber Staus, Unfälle oder Blitzer für uns habt, gerne anrufen 038 42 43 und dreimal die 0. Gute Fahrt!
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3: Eine unheimlich erfolgreiche Schlagersängerin und Podcasterin tourt aktuell ganz verträumt durch den deutschsprachigen Raum und wird am 20. November auch in Wien Halt machen. Und zwar Vanessa Mai. Ihre Tour heißt nämlich Traumfabrik und sie wird in dieser Stunde auch musikalisch mit dabei sein. Schönen Montag. Genießt die Musik hier auf Radio Grün-Weiß.
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Ein riesengroßes Dankeschön, eine große Freude. Hier spricht Andreas Cavalier, euer Volksrock'n'Roller auf Radio Grün-Weiß. 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

0: Wetter wird sich heute ja für einen Spaziergang wirklich eignen, vielleicht auch durch den Wald. Und da gibt es bekanntlich auch Zepfen und die haben es auch wirklich in sich, Niki Gollenhuber.
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2: Habt ihr gewusst, dass sich die Schuppen von Zapfen je nach Wetter öffnen und wieder schließen können? Und das sogar, wenn der Zapfen längst vom Baum gefallen ist? Vielleicht habt ihr schon einmal beobachtet. Bei trockenem Wetter stehen die Schuppen vieler Zapfen weit offen. Wird es feucht oder regnerisch, schließen sie sich wieder. Dahinter steckt ein ziemlich cleverer Mechanismus. Die Schuppen bestehen aus verschiedenen Gewebeschichten, die Feuchtigkeit unterschiedlich stark aufnehmen. Bei hoher Luftfeuchtigkeit quellen diese Schichten verschieden stark auf, dadurch verbiegt sich die Schuppe und der Zapfen schließt sich. Wird es wieder trocken, öffnet er sich erneut. Und das Ganze hat einen guten Grund. Zwischen den Schuppen befinden sich nämlich die Samen. Bei trockenem Wetter können sie vom Wind besonders gut davongetragen werden. Bei Regen wären sie dagegen schwerer und würden meist nicht weit kommen. Also bleiben die Schuppen geschlossen und schützen die Samen. Besonders erstaunlich, dafür braucht der Zapfen keinerlei aktive Steuerung durch den Baum. Der Mechanismus funktioniert rein durch die Eigenschaften des Pflanzenmaterials. Sogar noch lange nachdem der Zapfen heruntergefallen ist.
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Klingt der Montagnachmittag auf Radio Grün-Weiß und ich hab's euch ja schon angekündigt. Jetzt gibt's einen Song von Vanessa Mai und nicht irgendeinen Song. Nein, den Song Ich fall in love und damit ist sie ja aktuell auch auf Platz 1 im Radio Grün-Weiß Hitvoting. Ihr könnt übrigens abstimmen, täglich und Herzl verteilen unter grün-weiß.at/hitvoting oder ganz einfach über die Radio Grün-Weiß App. Das Voting, das läuft noch bis Freitag, 12 Uhr. Und jetzt hören wir unseren aktuellen Platz 1. Viel Spaß!

0: Im Grazer Frühverkehr hat es heute gebrannt. Julia Hofer hat um 16.30 Uhr dann nähere Infos dazu in Radio Grün-Weiß Regional. Und Musik von Rosanna Rocci habe ich auch noch vor halb für euch.
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0: Wunderschönen Nachmittag wünsche ich euch. Es ist 16.30 Uhr und damit wieder Zeit für Julia Hofer.
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2: Einen schönen Nachmittag. Zu einem Schreckmoment ist es heute im Grazer Frühverkehr gekommen. Am Bahnhofgürtel ist ein Lieferwagen in Brand geraten. Das Feuer ist im Motorraum ausgebrochen und hat sich rasch ausgebreitet. Der Fahrer konnte sich rechtzeitig in Sicherheit bringen. Der Klein-LKW ist aber vollständig ausgebrannt. Die Berufsfeuerwehr hat den Brand unter Kontrolle bringen können. Wegen der Löscharbeiten und der anschließenden Aufräumarbeiten ist es zu umfangreichen Staus gekommen. Verletzte hat es aber keine gegeben. Wegen Personalmangels legen Richter und Staatsanwälte in dieser Woche auch in der Steiermark ihre Arbeit weitgehend nieder. Im Rahmen einer bundesweiten Aktionswoche finden keine regulären Gerichtsverhandlungen statt. Nur dringende Fälle werden behandelt. Laut Richtervereinigung fehlen allein in der Steiermark 32 Richterstellen. Die Folgen spüren auch die Menschen. Bei manchen Gerichten dauert es bereits bis zu einem Jahr, bis überhaupt eine erste Verhandlung stattfindet. Und der steirische Tourismus bekommt eine neue 5-Jahres-Strategie für die Jahre 2026 bis 2030. Das Ziel, die Steiermark soll zur beliebtesten Region Europas für Gäste und Betriebe werden. Dazu Patricia Scheuchenstuhl.
3: Dafür setzt man verstärkt auf Digitalisierung und künstliche Intelligenz. Für kommendes Jahr ist sogar ein eigener KI-Assistent geplant. Außerdem sollen mehr internationale Gäste ins grüne Herz gelockt werden, vor allem aus Ländern wie Slowenien und Kroatien, aber auch aus China und den USA. Derzeit kommen knapp 45% der Nächtigungsgäste aus dem Ausland. Genuss, Gesundheit, Natur und Qualität bleiben dabei die zentralen Themen.
2: Trotz Kritik an der geplanten Erhöhung der Nächtigungsabgabe von 2,80 auf 4,90 Euro sieht die Steirische Tourismusmarketing GmbH darin kein großes Hindernis für weitere Entwicklungen. Und damit schauen wir auch schon zum Wetter.
0: Ja, und der Herbst, der zeigt sich heute Nachmittag von seiner wechselhaften, aber trockenen Seite. Die Sonne scheint in allen Regionen der Steiermark zumindest zeitweise. Dazwischen bilden sich aber ein paar Quellwolken. Der Wind macht sich vor allem in der Obersteiermark bemerkbar. Dennoch erreichen die Temperaturen heute 11 bis 17 Grad. Morgen startet ihr dann kalt in den Tag. Danach setzt sich aber die Sonne wieder durch bei bis zu 16 Grad. Der Radio Grün-Weiß Verkehrs- und Blitzreport, es ist gleich 16.33 Uhr und wir schauen auf die A9 Pürenautobahn in Richtung Linz. Da gibt es nämlich aktuell eine Sperre des Plabutsch-Tunnels. Es liegen Reifenteile im Tunnel. Eine Umleitung über das Grazer Stadtgebiet ist aber eingerichtet. Dann gibt es auch eine Sperre der Ortsdurchfahrt Niederwölz für Lkw über 7,5 Tonnen. Grund ist der Max-Laun-Markt. Das Ganze dauert bis morgen 17 Uhr. Und es wird wirklich fleißig geblitzt in der Steiermark. Und zwar auf der A9 Pyrenautobahn in Richtung Spielfeld nach Vogau-Straß und auch ein weiteres Mal nach Leibnitz. Dann wird geblitzt auf der B70 Packerstraße in Rosenthal an der Kainach beim Abholmarkt. Da sage ich danke an den Emil fürs Anrufen. Und einen Blitzer habe ich noch für Seiersberg, Feldkirchner Straße bei der Jet-Tankstelle. Danke Robert für den Hinweis. Also runter vom Gas, gute Fahrt weiterhin. Und wenn ihr Staus, Unfälle oder Blitzer für uns habt, gerne her damit. 038 42 43 und dreimal die 0. Gute Fahrt.
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0: Wenn ihr noch nicht wisst, was ihr in eurer Freizeit macht, dann habe ich jetzt auf alle Fälle ein paar Tipps für euch.
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0: Heute um 19.30 Uhr gastiert Nicole Souratis und Band in der Komödie Graz. Die Grammy-Preisträgerin präsentiert ihr Album How Love Begins und verbindet Jazz, Gefühl und eine ausdrucksstarke Stimme. Tickets gibt es bei der Komödie Graz und über ticketzentrum.com. Morgen um 16 Uhr kommt Biene Maja ins Kunsthaus Weiz. Das Kindertheater Tip Tap bringt die beliebte Figur gemeinsam mit Willi auf die Bühne als unterhaltsames Mitmachtheater für Kinder ab 3 Jahren. Ebenfalls morgen um 19.30 Uhr steht im Stadttheater Leoben das Kammerspiel Liebesjahre auf dem Programm. Erzählt wird von einem geschiedenen Paar, das beim Verkauf des gemeinsamen Hauses mit alten Verletzungen und Erinnerungen konfrontiert wird. Tickets gibt es im Zentralkartenbüro Leoben und auch bei Ö-Ticket. Und am Donnerstag um 19.30 Uhr gastiert Maria Ma mit ihrem Programm Pur im Kulturhaus Knittelfeld. Mit Hackbrett und ihren Musikern sorgt sie für einen besonderen Konzertabend. Karten gibt es im Kulturamt Knittelfeld und bei Ö-Ticket. Und ganz egal, was ihr unternehmt, ich wünsche euch dabei viel Spaß und gute Unterhaltung.
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0: Es ist 11:17 Uhr und das heißt, zur vollen Stunde gibt's wieder die Nachrichten hier auf Radio Grün-Weiß mit Conny Diebald. Und ein Cyberangriff hat in Frankreich hunderte Supermärkte getroffen mit massiven Folgen für Kühlanlagen und Lebensmittel. Warum der Schaden in die Millionen gehen dürfte, hört ihr dann gleich. Und ein bisschen Amore kann musikalisch auch nicht schaden am Montagnachmittag hier auf Radio Grün-Weiß.
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1: Im Studio Conny Diebald. Arztbesuche bei Kassenärzten müssen auch weiterhin kostenlos sein. Das fordern die Grünen. Sie wollen diese Woche bei der Nationalratssitzung dafür sorgen, dass die Regierung kostenfreie Arztbesuche auch in Zukunft garantiert. Hintergrund sind die Einsparungsvorschläge der österreichischen Gesundheitskasse ÖGK. Grünen-Klubobfrau Sigrid Maurer spricht da von einer fatalen Entwicklung.
2: Die Rückerstattung zu streichen schafft aber keinen einzigen zusätzlichen Kassenarztplatz. Wer keinen Termin bekommt, soll also bestraft werden. Und wer wenig Geld hat, muss länger warten oder ganz verzichten. Das kann doch nicht die Antwort auf eine Versorgungskrise in unserem Gesundheitssystem sein.
1: Geht es nach der ÖGK, könnten wir für Arztbesuche künftig zahlen müssen. Auch Wahlarztkosten sollen wir dann nicht mehr zurückbekommen. Die Paketsteuer gilt erst seit kurzem, könnte aber bald schon wieder abgeschafft werden. Denn von den Regierungsparteien hält aktuell nur die SPÖ an der Steuer fest, weil ohne die Steuer 280 Millionen Euro im Jahr im Budget fehlen würden. NEOS-Chefin Beate Meindl-Reisinger hat die Paketsteuer am Wochenende als Murks bezeichnet und auch Bundeskanzler und ÖVP-Chef Christian Stocker ist grundsätzlich gesprächsbereit und offen für Alternativen, wie er heute sagt. Ein Cyberangriff hat in Frankreich hunderte Supermärkte lahmgelegt. Hacker haben das Abtauen der Kühlanlagen ausgelöst. Als Folge mussten tonnenweise gekühlte und gefrorene Lebensmittel entsorgt werden. In einigen betroffenen Märkten hat es wegen des Hackerangriffs sogar gebrannt. Der Schaden dürfte mehrere Millionen Euro ausmachen. Papst Leo XIV. Wird morgen Vormittag ins Spital eingeliefert. Dort sollen ihm die Ärzte einen Lungenknoten im frühen Stadium entfernen. Insgesamt dürfte der Papst eine Woche im Spital bleiben müssen. Der Lungenknoten wurde bei einer Vorsorgeuntersuchung entdeckt.
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3: Für euren Nachmittag in der Steiermark gilt, die Sonnenbrille darf mit, die Regenjacke kann wahrscheinlich eher zu Hause bleiben. Überall gibt es ein paar Stunden Sonnenschein, auch wenn vorübergehend Wolken aufziehen. Bei 11 bis 17 Grad bleibt es aber recht angenehm, dazu weht in der Obersteiermark aber lebhafter Wind. Morgen gibt es erneut viel Sonne, aber örtlich auch Frühnebel und im Laufe des Tages dann bis zu 16 Grad. Schauen wir uns noch schnell ein paar aktuelle Wetterwerte an. 14 Grad hat es bei euch in Gleisdorf, 12 Grad in Afflens und 15 Grad bei der Murauer Brauerei.
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3: Um 17 Uhr und 3 Minuten A9 Pyrenautobahn in Richtung Linz. Da gibt es jetzt wieder eine Sperre des Plabutztunnel. Nach den Reifenteilen im Tunnel ist mittlerweile leider auch ein Unfall passiert. Eine Umleitung über das Grazer Stadtgebiet ist eingerichtet. Dann gibt es auch Stau wegen Überlastung in Graz und zwar in der Puntigammer Straße und auch in der Plüdemanngasse. Euer Zeitverlust beträgt rund 10 Minuten. Und nach wie vor aufrecht ist auch die Sperre der Ortsdurchfahrt Niederwölz für Lkw über 7,5 Tonnen. Grund ist der Max-Laun-Markt bis morgen 17 Uhr. Und es wird geblitzt in der Steiermark und zwar nach wie vor auf der A9 Pyrenautobahn in Richtung Spielfeld, nach Vogaustrass und auch nach Leibnitz. Danke Gerald und Hermi für den Anruf. Und auch auf der B70 Packerstraße in Rosenthal an der Kainach beim Abholmarkt wird eure Geschwindigkeit gemessen. Da sage ich danke an den Emil fürs Anrufen. Und wenn ihr was für uns habt, ruft auch gerne an und zwar 0800 38 42 43 und 3 mal die 0. Gute Fahrt.
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3: Uno, Activity, Tabu oder Memory. Alles Spieleklassiker, die wir kennen und auch lieben. Aber jetzt gibt's auch wieder einige Neuheiten am Spielemarkt. Was Ravensburger so im Angebot hat, das hört ihr in dieser Stunde. Und egal, ob ihr gerade zu Hause ein Spiel spielt, noch in der Arbeitszeit oder vielleicht gerade die Einkäufe nach Hause schleppt, ich begleite euch durch den Montag. Schön, dass ihr mit dabei seid.
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0: Mensch, ärgere dich nicht. Memory oder auch Activity sind ja richtige Spieleklassiker, die wahrscheinlich immer gehen. Aber es gibt noch viel mehr und Ravensburger bringt auch jedes Jahr neue Spiele auf den Markt. Schönen Montag hier auf Radio Grünweiß. Ja, die Auswahl, die ist riesig und es ist, glaube ich, auch wirklich für jedes Alter was Passendes dabei. Spiele stärken nämlich die Entwicklung und deswegen gibt es auch schon Spiele für Babys und Kleinkinder. Doris Kornitzer von Ravensburger.
1: Im Bereich der Babys haben wir bei Play Plus diesmal zwei neue Spiele im Gepäck, nämlich das Farbensuchspiel mit den Waldtieren zum ersten Lernen der Farben und Zuordnen für Kinder ab 1,5 und dann auch ein erstes Anziehspiel, ein Anziehpuzzle. Beide Spiele können mit den Kindern mitwachsen und bleiben so über einen langen Zeitraum spannend und bieten verschiedene Spielvarianten.
0: Auch auf dem Brettspielmarkt tut sich so einiges und da kommen zwei Spieleklassiker zurück und zwar vereint in einem.
1: Carcassonne und das verrückte Labyrinth ergeben gemeinsam das Carcassonne-Labyrinth, eine absolut reizvolle Neuversion mit noch mehr Taktik. Es geht darum, nicht nur sich seinen Weg durch die Gänge zu schieben, um zu den verschiedenen Schätzen zu gelangen, sondern nach Möglichkeit auch noch zu überlegen, wie und was man schiebt, weil die Plättchen, die herausgeschoben werden, die darf man verwenden, um an seiner Stadt bei Carcassonne weiterzubauen.
0: Und alle, die Partyspiele lieben, sollten auch gut aufpassen. Es gibt nämlich eine Neuauflage von Nobody is Perfect.
1: In der neuen Version geht es um eine Kombination mit Musik. Und zum Einstieg wird Musik gespielt und dann geht es darum, verrückte Fragen zu beantworten, wie zum Beispiel, welcher Musiker einen Puma als Haustier hatte. Und wer das nicht weiß, was vermutlich die Mehrheit sein wird, der muss sich einfach eine möglichst plausible Antwort ausdenken. Alles wird dann aufgeschrieben und der Spielleiter mischt alle Antworten und hier gilt dann, wer am besten blöfft und die anderen Mitspieler auf seine Fährte locken kann, der gewinnt.
0: Das war jetzt natürlich nur eine kleine Auswahl der Spielenneuheiten bei Ravensburger. Wer sich da näher informieren möchte, kann einfach ins Internet schauen unter www.ravensburger.de. Und auch während Musik hier auf Radio Grünweiß läuft, kann man natürlich perfekt spielen. Nicht nur Brettspiele.
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0: Die Steiermark muss sparen, weil die Budgetsituation nicht gerade rosig ist. Jetzt wird unter anderem bei der Behindertenhilfe gespart. Nur ein Thema bei Julia Hofer in Radio Grün-Weiß Regional um 17.30 Uhr. Und musikalisch gibt's dann gleich den Lieblingssong meiner Eltern. Robbie Williams und Nicole Kidman mit Something Stupid habe ich gleich für euch.
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0: Schönen Montagnachmittag oder frühen Abend wünsche ich euch. Es ist 17.30 Uhr. Am Mikrofon ist jetzt Julia Hofer.
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0: Und Julia, mit angeblichen Rückzahlungen von Hotelgebühren versuchen Betrüger derzeit wieder an persönliche Daten zu kommen.
2: Genau davor warnt jetzt die Arbeiterkammer Steiermark. Per E-Mail oder WhatsApp wird behauptet, dass bei einer Hotelbuchung Gebühren doppelt abgebucht worden sind. Besonders tückisch, die Nachrichten enthalten teilweise echte Buchungsdaten. Die Arbeiterkammer rät deshalb, keine Links anzuklicken und im Zweifelsfall direkt beim Hotel nachzufragen. Verdächtige Nachrichten sollten bei der Polizei gemeldet werden. Die Budgetsituation des Landes Steiermark sorgt weiterhin für Diskussionen. Im kommenden Jahr werden die Förderungen für Behindertenhilfe sowie Kinder- und Jugendhilfe um 1,3% erhöht. Die kollektivvertraglichen Lohnsteigerungen von mehr als 2,7% werden damit nicht vollständig abgegolten. Das Bündnis Soziale Steiermark warnt deshalb vor möglichen Leistungskürzungen. Darunter könnten vor allem die betroffenen Menschen leiden. Laut Soziallandesrat Hannes Ammesbauer von der FPÖ stehen 2027 dennoch zusätzliche 15,75 Millionen Euro für die Behindertenhilfe und knapp 8 Millionen Euro für die Kinder- und Jugendhilfe zur Verfügung. Noch offen sind die Förderungen für Sozialprojekte im kommenden Jahr. Und der steirische Tourismus bekommt eine neue 5-Jahres-Strategie für die Jahre 2026 bis 2030. Das Ziel? Die Steiermark soll zur beliebtesten Region Europas für Gäste und Betriebe werden. Dazu Patricia Scheuchenstuhl.
3: Dafür setzt man verstärkt auf Digitalisierung und künstliche Intelligenz. Für kommendes Jahr ist sogar ein eigener KI-Assistent geplant. Außerdem sollen mehr internationale Gäste ins grüne Herz gelockt werden, vor allem aus Ländern wie Slowenien und Kroatien, aber auch aus China und den USA. Derzeit kommen knapp 45% der Nächtigungsgäste aus dem Ausland. Genuss, Gesundheit, Natur und Qualität bleiben dabei die zentralen Themen.
2: Trotz Kritik an der geplanten Erhöhung der Nächtigungsabgabe von 2,80 auf 4,90 Euro sieht die Steirische Tourismusmarketing GmbH darin kein großes Hindernis für weitere Entwicklungen. Und damit schauen wir auch schon zum Wetter.
0: Ja, und egal ob im Murtal, im Grazer Becken oder in der Südsteiermark, heute Nachmittag kommt überall die Sonne heraus. Ein paar Quellwolken ziehen durch, es bleibt aber größtenteils trocken. Im obersteirischen Bergland geht aber ordentlich der Wind. Das Thermometer geht aber dennoch rauf auf 11 bis 17 Grad. Morgen scheint die Sonne dann wieder häufig und die Temperaturen liegen bei 11 bis 16 Grad. Der Radio Grün-Weiß Verkehrs- und Blitzreport um 17.33 Uhr. A9 Pyrenautobahn in Richtung Linz. Da gibt es nach wie vor die Sperre des Plabutsch-Tunnel. Nach den Reifenteilen im Tunnel ist mittlerweile leider auch ein Unfall passiert. Eine Umleitung über das Grazer Stadtgebiet ist aber eingerichtet. Dann gibt es auch Stau wegen Überlastung in Graz, und zwar in der Puntigammer Straße und auch in der Blüdemanngasse. Euer Zeitverlust beträgt rund 10 Minuten. Und runter vom Gas heißt es in der Triester Straße in Graz. Es wird nämlich bei der Tendelwiese geblitzt. Danke Elisa für die WhatsApp-Nachricht. Apropos WhatsApp-Nachricht, wenn euch was auf den steirischen Straßen aufgefallen ist, dann schickt auch gerne eine WhatsApp-Sprach- oder Textnachricht an 0664 22 22 99 4. Kommt gut und sicher an euer Ziel.
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0: Sommerfeeling im Herbst auf. Ihr hört den Treffpunkt Steiermark auf Radio Grünweiß. Das war jetzt Pietro Basile mit Chana.
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0: Ja, wenn es im Sommer richtig heiß und trocken wird, haben nicht nur wir Menschen ordentlich Durst, auch für viele Wildtiere wird Wasser zunehmend knapp. Julia Hofer, der Naturschutzbund Steiermark schafft deshalb jetzt hunderte neue Wasserstellen und die können für ziemlich viele Tiere lebenswichtig sein.
2: So ist es, die sogenannten Überlebenstümpel sollen vor allem Rehen, Hasen, Insekten und anderen Wildtieren durch längere Trockenperioden helfen. Denn auch ein Hase braucht laut Naturschutzbund ungefähr einen halben Liter Wasser am Tag, ein Reh sogar mindestens ein Liter. Für die neuen Wasserstellen werden kleine Mulden angelegt und mit Folie und Steinen ausgekleidet, damit das Wasser nicht sofort im Boden versickert. Mhm. Beim Befüllen helfen unter anderem Gemeinden, Feuerwehren und Jäger mit.
0: Und diese kleinen Wasserstellen helfen nicht nur beim Durstlöschen, sie können auch zu einem richtigen Lebensraum werden.
2: Genau, denn viele Insekten und andere Kleinstlebewesen brauchen Wasser auch zur Fortpflanzung. Laut Naturschutzbund können sich in und rund um einen einzigen Tümpel sogar bis zu 120.000 winzige Tiere aufhalten. Wow. Insgesamt entstehen in der Steiermark hunderte solcher Wasserstellen, die möglichst über Jahrzehnte erhalten bleiben sollen. Weil durch den Klimawandel aber immer häufiger längere Trockenperioden auftreten, werden noch deutlich mehr benötigt.
0: Und dabei kann übrigens jeder mithelfen. Der Naturschutzbund Steiermark sucht nämlich Freiwillige, die beim Anlegen, Befüllen oder Pflegen der Tümpel unterstützen.
2: Ja, wer sich engagieren möchte, kann sich direkt beim Naturschutzbund Steiermark melden. Denn schon eine kleine Wasserstelle kann vielen unterschiedlichen Tierarten helfen und mit jedem zusätzlichen Tümpel entsteht ein weiterer Rückzugsort für die heimische Tierwelt.
0: Ein bisschen Wasser, ganz viel Leben und ein schönes Beispiel dafür, wie wir unserer heimischen Tierwelt ganz konkret helfen können.
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0: In 9 Minuten gibt es hier auf Radio Grün-Weiß wieder Nachrichten aus Österreich und der Welt. Und Richter und Staatsanwälte legen diese Woche die Arbeit nieder. Aus Protest gegen zu wenig Personal und zu viel Belastung. Was sie jetzt fordern und warum die Lösung noch warten könnte, erfährt ihr bei Conny Diebald. Schönen Montag.
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1: Im Studio Conny Diebald. Für Arztbesuche sollen wir künftig zahlen, das Geld für Wahlärzte nicht mehr zurückbekommen. Das sind

0: Sind unter anderem die Vorschläge der österreichischen Gesundheitskasse ÖGK, um Geld einzusparen. Für die Grünen ist das der falsche Weg. Sie fordern bei der Nationalratssitzung diese Woche, dass die Regierung kostenfreie Arztbesuche gesetzlich garantiert. Gesundheitssprecher Ralf Schallmeiner.
1: Hier wird die Regierung allen voran, die Sozialministerin, Gesundheitsministerin Schumann, ganz klar Farbe bekennen müssen. Schafft man es, diesen Anschlägen, diesen Plänen auf unser Gesundheitswesen wirklich einen entsprechenden Riegel vorzuschieben oder schafft man es nicht?
0: Sozialministerin Schumann hält von den ÖGK-Plänen nichts, ebenso die NEOS. Von der ÖVP gibt es bisher keinen Kommentar dazu. Allerdings kommen die Vorschläge auch von der ÖVP-dominierten Dienstgeberseite der ÖGK. Richter und Staatsanwälte streiken diese Woche aus Protest gegen die hohe Arbeitsbelastung, weil es zu wenig Personal gibt. Die Richtervereinigung will deshalb innerhalb eines Jahres 100 zusätzliche Planstellen. Finanziert werden soll das mit den Einnahmen aus zuletzt erhöhten Gerichtsgebühren. Justizministerin Sporrer verspricht eine Lösung. Zuerst müsse die Regierung aber die Staatsfinanzen in Ordnung bringen. Nach dem Unfall mit zwei Güterwagen in Wiener Neustadt fahren die meisten Züge jetzt wieder. Nur zwischen Wiener Neustadt und Lanzenkirchen gibt es noch einen Schienenersatzverkehr. Vereinzelt kann es auch noch Verspätungen und Ausfälle geben. Gestern Nacht waren zwei Güterwagen losgerollt und entgleist. Dabei wurde auch die Oberleitung beschädigt. Zahlreiche Züge sind daraufhin ausgefallen. Tausende Passagiere, vor allem Pendler, waren betroffen. An einer Schule in Südfrankreich hat heute ein 14-Jähriger mit einer Schrotflinte um sich geschossen. Der Schulleiter und eine Lehrerin wurden verletzt. Ein weiteres Opfer wurde von einem Schuss gestreift. Mitarbeiter der Schule konnten den 14-Jährigen überwältigen. Unklar ist, ob der Angriff mit den aktuellen Schülerprotesten in Frankreich zusammenhängt.
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3: Heute Abend lösen sich die Quellwolken rasch auf und in der Nacht bleibt es meist klar. Nur vereinzelt können sich Nebelfelder bilden. Der Wind lässt nach und die Temperaturen sinken auf minus 1 bis plus 6 Grad. 12 Grad hat es derzeit in Scheifling, 10 Grad in Badersee und 12 Grad in Gnaz. Morgen erwartet euch dann wieder viel Sonne. Allerdings startet der Tag kalt und örtlich auch nebelig. Dennoch steigen die Temperaturen dann im Tagesverlauf wieder auf bis zu 16 Grad.
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3: Um 18 Uhr und 3 Minuten und da habe ich gute Nachrichten für die A9 Pyrn-Autobahn in Richtung Linz. Die Sperre des Plaputsch-Tunnel ist aufgehoben, die Unfallstelle ist geräumt worden und der Tunnel somit wieder frei. Es gibt aber nach wie vor Stau wegen Überlastung und zwar in Graz, in der Plünemann-Gasse und auch in der Puntigammer Straße. Euer Zeitverlust beträgt laut dem Ronald rund 10 Minuten. Und eine Blitzmeldung habe ich auch noch. Runter vom Gas heißt es aktuell in der Triester Straße in Graz. Es wird bei der Tendelwiese geblitzt. Danke Elisa für die WhatsApp-Nachricht. Und wenn ihr was für uns habt, gerne her damit. Ruft einfach an 038 42 43 und dreimal die 0. Gute Fahrt.
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3: Stefan Raab ist für mich wirklich so ein richtiges Allround-Talent. Er kann eigentlich nichts besonders gut, aber alles ein bisschen. Und genau das hat ihn auch so erfolgreich gemacht. Man kennt ihn als Entertainer, Produzent und auch als Sänger.
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3: Gut, ich würde jetzt nicht sagen, dass das unbedingt sein Steckenpferd ist, aber er hat ja auch Lena Meyer-Landrut entdeckt und so mit ihr 2010 den ESC gewonnen. Er hat sich dann später irgendwann aus der Öffentlichkeit zurückgezogen und 2024 hat er sein großes Comeback bei RTL gefeiert. Da ist aber so einiges schiefgelaufen, darüber reden wir in dieser Stunde. Angenehmen Montag.
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0: Also Karin, Sweetheart, wir kennen uns so lang, wir lieben uns, wir haben Spaß miteinander, wenn wir uns sehen. Und das genau verbreite ich mit meiner Musik. Also viel Spaß.
1: Ich

Ihr hört den Treffpunkt Steiermark auf Radio Grün-Weiß. Schön, dass ich euch von drei bis frei begleiten darf. Ja, nach fast 10 Jahren TV-Pause ist Stefan Raab 2024 mit großem Tamtam zurückgeholt worden. Und RTL gibt jetzt zu, beim Comeback ist wirklich so einiges nicht ganz so gelaufen wie geplant. Es hat neue Shows... neue Konzepte und ziemlich viel Raab gegeben, aber beim Publikum ist das eben nicht alles gleich gut angekommen. RTL-Chef Stefan Schmitter sagt inzwischen ganz offen, man habe einfach zu viel auf einmal ausprobiert. Besonders die Show Du gewinnst hier nicht die Million sei ein Fehler gewesen. Verschiedene Formate und Ideen in einer Sendung zu vermischen habe eben nicht funktioniert und nach rund 30 Ausgaben war Schluss. Die Konsequenz daraus, RTL will Raab künftig wieder mehr das machen lassen, wofür ihn die Fans kennen, nämlich verrückte Wettbewerbe, spektakuläre Aktionen und jede Menge Blödsinn mit Unterhaltungsfaktor. Also Wok, Jetski und Co. statt Raab im Konzeptexperimentierlabor. Und der RTL-Chef sagt selbst, man habe daraus wirklich viel gelernt. Na dann darf man gespannt sein, was Stefan Raab als nächstes aus dem Hut zaubert und ob diesmal auch das Publikum wieder mitspielt. Was er auf alle Fälle gut kann, ist Musik produzieren. Und jetzt viel Spaß mit Lena Meyer.

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2: Ja, und auch in der Steiermark wird diese Woche gestreikt. Richter und Staatsanwälte legen ihre Arbeit nieder. Warum und wieso? Ihr hört es um 18.30 Uhr in Radio Grün-Weiß Regional. Und davor gibt's noch Musik von Joey Heindle für euch. Angenehmen Montag.
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0: Schönen guten Abend. Es ist jetzt 18.30 Uhr geworden. Am Mikrofon ist jetzt noch einmal Julia Hofer für euch.
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2: Einen schönen guten Abend. Wegen Personalmangels legen Richter und Staatsanwälte in dieser Woche auch in der Steiermark ihre Arbeit weitgehend nieder. Im Rahmen einer bundesweiten Aktionswoche finden keine regulären Gerichtsverhandlungen statt. Nur dringende Fälle werden behandelt. Laut Richtervereinigung fehlen allein in der Steiermark 32 Richterstellen. Die Folgen spüren auch die Menschen. Bei manchen Gerichten dauert es bereits bis zu einem Jahr, bis überhaupt eine erste Verhandlung stattfindet. Das Steirische Rote Kreuz will seine Finanzen sanieren. Präsident Michael Gruber und Geschäftsführer Helmut Schellnegger rechnen heuer mit einem Minus von bis zu 12 Millionen Euro. Mehr Infos dazu hat Marlene Baumgartner.
3: Deshalb sollen in den kommenden 2 bis 3 Jahren durch natürliche Abgänge und ausbleibende Nachbesetzungen zwischen 100 und 200 Stellen eingespart werden. Gleichzeitig fordert das Rote Kreuz eine bessere Finanzierung durch Land und österreichische Gesundheitskasse. Als zusätzliche Einnahmequelle schlägt Präsident Gruber vor, einen Teil der steirischen Nächtigungsabgabe für den Rettungsdienst zu verwenden. Als Vorbild nennt er das Burgenland. An den ehrenamtlichen Strukturen und den Ortsstellen soll aber nicht gerüttelt werden.
2: Auch Leistungskürzungen schließt Gruber aus. Ziel sei es, durch Einsparungen und höhere Einnahmen langfristig wieder eine ausgeglichene Bilanz zu erreichen. Und mehr als 1.000 junge Menschen haben sich am Samstag beim Festival Burning Hen in Schladming über die Zukunft von Landwirtschaft, Handwerk und Tourismus ausgetauscht. Das Festival der Medienplattform Hektar hat Hofübernehmer, Gründer und junge Unternehmer zusammengebracht. Der Hintergrund: Bis 2029 stehen in Österreich rund 51.000 Betriebe mit knapp 690 Arbeitsplätzen vor der Übergabe. Im Mittelpunkt sind praktische Tipps zur Betriebsübernahme, der Einsatz von künstlicher Intelligenz und nachhaltige Energieversorgung gestanden. Die Veranstalter wollen Betriebsübernahmen attraktiver machen und zeigen, welche Chancen junge Menschen am Land haben. Neben Vorträgen hat es Mitmachstationen, regionale Kulinarik und ein Konzert von Musiker Eumerer gegeben. Und damit schauen wir schon weiter zum Wetter.
0: Ja, nach einem sonnigen Nachmittag wird es am Abend rasch wolkenärmer. In der Nacht kann es in der Steiermark stellenweise sogar leicht frostig werden. Die Temperaturen sinken nämlich auf bis minus 1 Grad. Also wenn ihr morgen ganz früh unterwegs seid, lieber eine wärmere Jacke einplanen. Morgen bleibt es aber überwiegend sonnig im Tagesverlauf in der Steiermark mit maximal 16 Grad. Der Radio Grün-Weiß Verkehrs- und Blitzreport um 18.33 Uhr. Und neue Meldungen habe ich aktuell eigentlich nicht für euch, aber schon eine Vorschau. Ab 20 Uhr gibt es nämlich eine Sperre des Kleinalmtunnel bei St. Michael auf der A9 Pyrenautobahn bis morgen 5 Uhr früh. Grund sind Reinigungsarbeiten. Eine Umleitung über die S6, die S35 und den Knotenbruck wird aber eingerichtet. Und wenn euch was auf den steirischen Straßen auffällt, gerne melden. Geht auch ganz einfach via WhatsApp, Sprach- oder Textnachricht an 0664 22 22 994. Weiterhin eine gute und vor allem eine sichere Fahrt.
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0: Natürlich gibt's auch am heutigen Montag hier auf Radio Grün-Weiß eine Pop-History. Und heute ist Sandra mit ihrem Superhit Maria Magdalena dran. Deutschland hat am Anfang Nein zu ihr gesagt, Europa aber ja. Maria Freis, bitte.
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2: Ich kann mich auch sehr gut daran erinnern, dass mich in Deutschland niemand haben wollte, sprich TV-Sendung. Die haben mich alle abgelehnt.
3: Es muss also doch etwas dran sein an der Geschichte der Prophetin im eigenen Land, die nichts gilt. So ist das nämlich auch bei Sandra gewesen. 1985 hat sie ihren Durchbruch geschafft mit Maria Magdalena. Aber eben am Beginn ihrer Karriere nicht in Deutschland, sondern im Ausland.
2: In Griechenland war Maria Magdalena zuerst Nummer 1, dann in der Türkei. In Frankreich war es, glaube ich, auch dann Nummer 1, genau. Und erst danach, nachdem die Touristen, denn es war August, das vergesse ich nie, nach Deutschland zurückkamen, haben sie die Plattenläden gestürmt und haben den Song gekauft. Und ich glaube, sie wussten selber nicht, dass ich aus Deutschland stammte.
3: Und ab diesem Zeitpunkt ist Sandra dann auch in Deutschland nicht mehr zu überhören. Der Song schießt regelrecht in die Hitparade und kommt auf Platz 1. Auch bei uns in Österreich steht Maria Magdalena 6 Wochen auf Platz 1. Damit ist Sandra Anlauer endgültig auch international angekommen. Und die Wirkung hält bis heute an, denn der Song wird zu ihrem Markenzeichen, prägt den Sound der 80er und gehört bis heute zu den großen Klassikern des Jahrzehnts. Die Pointe an dieser Geschichte also, Sandra musste erst im Ausland zum Hit werden, bevor sie in ihrer Heimat entdeckt worden ist. Synthes an, Lautstärke hoch und mitsingen. Hier ist Sandra aus dem Jahr 1985, Maria Magdalena.
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0: In 10 Minuten ist es schon wieder soweit. Dann gibt's die Radio Grün-Weiß Nachrichten um 19 Uhr und der Wirtschaftsnobelpreis geht heuer an zwei US-Ökonomen. Woran sie geforscht haben und warum dieser Preis eigentlich kein echter Nobelpreis ist, das hört ihr dann bei Conny Diebald.
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Arbeit gerade neu für mich entdeckt. Und deshalb gerade in Manila eingecheckt. Ja, die ersten Cocktails sind schon weg. So wie leider auch das Internet. Ja, ja, so macht's.

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